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1: Hallo zusammen. Hier ist wieder Frank Fleming mit der Musikkiste und in der heutigen Sendung möchte ich mit euch zusammen auf meiner Zeitreise des Ostrock in das Jahr 1970 gehen. Nachdem wir uns in zwei vorangegangenen Musikkisten durch die 1960er Jahre gekämpft und uns mit den Anfängen der Rockmusik hinter dem eisernen Vorhang beschäftigt haben, mussten wir mit Ernüchterung feststellen, dass es bis in das Jahr 1969 hinein recht wenig eigenständige und vor allem hörenswerte Beatmusik aus eigener Feder gab. So habe ich auch in meinem Buch »Der Ostrock ist tot, es lebe der Ostrock« mein Kapitel für das Jahr 1970 mit der Überschrift versehen, war da schon was? Nun, die Antwort fällt recht eindeutig aus. In Ostdeutschland eher nicht. Aber in den etwas liberaleren Ländern Polen und Ungarn wurde Musik produziert, die sich durchaus mit westeuropäischen und amerikanischen Standards messen konnte. So hört ihr gerade im Hintergrund einen recht zeitgemäß klingenden Instrumentaltitel der Roten Gitarren aus Polen. Die ungarische Band Hungaria brachte 1970 ganz im damaligen Zeitgeist ein Konzeptalbum mit dem Titel Konzert auf dem Mars heraus. Hiervon hören wir nun den leicht psychedelisch angehauchten Titel

Ihr hört Franks Musikkiste. Im Jahr 1970 hatten ostdeutsche Bands wie Renft, die Pudis, Elektra, Dresden Sextett, Panterei oder auch die Nautics gerade erst angefangen, eigene und in deutscher Sprache gesungene Titel zu schreiben und beim Rundfunk aufzunehmen. Ansonsten wurde ausschließlich nachgespielt. Einen authentischen Zustandsbericht zum Live-Betrieb dieser Zeit liefert uns hierzu der Sänger Stefan Trepte. Zitat: Die Leute, also das Publikum, war ein ganz anderes als heute. Die waren mit der Szene verbunden. Die waren zufällig keine Musikanten geworden, aber sie waren wie eine Familie, wie ein Herz und eine Seele, was man heute nur bei ganz großen, gelungenen Konzerten noch findet. Du konntest in jeden Saal kommen. Da war ein herrliches, familiäres Gefühl zwischen Publikum und Musiker. Du warst eben einfach in einer kleinen Band und hast Musik gemacht und hast den Leuten eigentlich das, was sie gerne selbst auch machen wollten, mehr schlecht als recht irgendwie dargeboten. Und das trug zu einem unheimlichen Selbstbewusstsein bei. Du hattest riesigen Erfolg. Ich habe dort Säle erlebt, da haben wirklich Hunderte voller ekstatischer Begeisterung gerast, voller Glückseligkeit, möchte man sagen. Und das ganz ehrlich. Da war an hervorragenden Sound oder exzellente musikalische Leistung und Qualität noch gar nicht zu denken. Das war nicht etwa, weil sie nun hingekommen sind und sich abreagieren mussten. Die Zeit war so, das war das, was die Leute gebraucht haben und zu der Zeit auch von uns als Musiker bekommen haben. Zitat Ende. Ein vielleicht typisches Beispiel für die ersten zaghaften Anfänge aufstrebender Bands soll der nächste Titel sein. Er stammt von der Berliner Band Joko Dev und heißt »Warum muss das sein?«.

Naja, ein netter Schlager. Da tönte es im Jahr 1970 bei der ungarischen Band Illesch ganz anders. Da war sozusagen Paprika dahinter. Ihr hört nun das Illesch-Ensemble mit dem Titel Unsere Flucht endet hier.

Ihr hört Franks Musikkiste mit Musik aus dem Jahre 1970 und während das einzige ostdeutsche Schallplattenlabel Amiga nur belanglose Schlagermusik oder altbackene Beatmusik à la Theo Schumann oder Horst Krüger veröffentlichte, versuchte das der Rundfunk DDR mit einer groß angelegten republikweiten Talentesuche auszugleichen. Unter der Leitung der Musikproduzentin Luise Mürsch durften Amateurbands ihre eigenen Titel nach vorheriger Auswahl in den Studios der 16 Bezirksstädte produzieren. Neben musikalischer Originalität und Beherrschung der Instrumente machte man allerdings deutsche Texte zur Bedingung, was vielen Bands zunächst zuwider war. Eigentlich, so war die landläufige Meinung, ging Beatmusik in Deutsch gar nicht. Dass es dann doch ging, bewiesen die vielen von Gerulf Panach, Kurt Demmler, Wolfgang Tilgner, Ingeborg Branoner, Jan Witte, Bernd Maywald, Joachim Krause und andere geschriebene Texte für die Bands in den 70er Jahren. Hierzu nochmals ein Zitat von Luise Mürsch. Im Vorfeld gab es schon Demobänder, die wurden gehört und dann wurde über die Komposition, über den Text und so weiter geredet. An und für sich bemühten sich auch unsere Tonmeister, die Soundwünsche der Künstler oder der Rocker zu erfüllen, weil sie instinktiv fühlten, dass sich die Musiker umhörten, genau Bescheid wussten, die internationalen Platten kannten. Da gab es nicht so eine Rechthaberei. Und eigentlich haben die Tonmeister auch durch die Rocker viel gelernt. Genau auch wie wir Produzenten. Da wir alle noch am Anfang standen, war es eine gute Teamarbeit. Es ging darum, mit unseren Mitteln das Bestmögliche aus der Sache zu machen. Wir Rockleute nutzten eigentlich immer nur die Nächte. Das ging dann nachts um 10 Uhr los und dauerte bis in die nächsten Morgenstunden sehr früh. Wir arbeiteten nachts und am Wochenende, praktisch immer dann, wenn die Musiker aus den anderen Bereichen, also die Tanzorchester, Sinfonieorchester oder die Rundfunksender, in den Studios nichts zu tun hatten. Zitat Ende. Die Früchte der oben genannten geschilderten Arbeit kamen jedoch erst im Jahre 1971 zu Gehör. So spielen wir lieber noch einen anhörenswerten Titel der damals recht populären Band Hungaria, die 1977 übrigens auch mal im Kultursaal des VEB Pappen- und Kartonagenwerkes Antonstal gastierten. Hier also sind Hungaria mit »Die erste Liebe«.

Ihr hört Franks Musikkiste. Mit dem Start der Wertungssendungen Franks Beatskiste auf Deutschlandradio bzw. Stimme der DDR und der Radio DDR Tippparade bestand ab 1970 für den Beatfan die Möglichkeit, als Kartenschreiber seine Lieblingsband und seinen Lieblingstitel wöchentlich zu wählen. 1970 platzierten sich in den Top 50 16 verschiedene Interpreten bzw. Bands, davon 5 aus den sogenannten Bruderländern. Hit des Jahres wurde jedoch nicht etwa Omegas Perlenhaariges Mädchen, sondern Thomas Natschinskis Schlager Mokka-Milch-Eisbar. Beide Titel hatte ich euch in einer meiner vorherigen Sendungen bereits vorgestellt. Die erfolgreichste Band des Jahres 1970 wurde Elektra mit 7 Platzierungen in den Top 50, gefolgt von den polnischen Bands Rote Gitarren und den Skalden aus Krakau. Weiterhin gelistet sind Illesch und Zsuzsa Konz aus Ungarn, die 1960er Jahre Bands von Theo Schumann und Horst Krüger sowie die Klosterbrüder, das Modern Septett, Henry Kotowski, Heinz-Jürgen Gottschalk und Wolfgang Ziegler. Mein heutiger Rausschmeißer kommt von Ungarns dienstältester Rockband Omega und ist neben dem Allzeitklassiker Mädchen mit Perlen im Haar einer meiner Lieblingssongs des Jahres 1970. Hier also sind Omega mit Auf der nächtlichen Landstraße.

0: Das war's auch schon für heute. Euch allen eine gute Zeit. Bis zum nächsten Mal. Euer Frank.
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0: Frau Cicero, geboren am 6. Juli 1970 in West-Berlin als Sohn eines Jazzpianisten und einer Tänzerin, war ein deutscher Pop- und Jazzmusiker. Als Elfjähriger trat er bereits im Vorprogramm von Helene Vita, einer Schweizer Kabarettistin, Schauspielerin und Chansonsängerin, auf und mit 16 hatte er bereits seinen ersten Fernsehauftritt mit dem Rias Tanzorchester unter der Leitung von Horst Jankowski. Im Alter von 18 Jahren wurde er dann am Hohner Konservatorium in Trossingen aufgenommen und in den Fächern Klavier, Gitarre und Gesang ausgebildet. Von 1989 bis 1992 trat Roger Cicero mit der Gruppe seines Vaters, dem Eugen Cicero Trio, dem Horst Jankowski Trio sowie dem Bundesjugend-Jazz-Orchester auf. Er studierte Jazzgesang bis 1996 und war Gastsänger bei mehreren Gruppen, bis er 2003 schließlich das Roger Cicero Quartett gründete und später trat er mit elfköpfiger Big Band auf. Im Mai 2006 war es dann soweit, als sein erstes Soloalbum Männersachen erschien. Dieses enthielt neben 13 Kompositionen, welche überwiegend von seinen damaligen Produzenten stammten, mit Schieß mich doch zum Mond, eine deutsche Version des Klassikers von Frank Sinatra, Fly Me to the Moon.
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0: Das Album landete bis August auf Platz 3 der deutschen Charts und verkaufte sich bis Anfang 2009 über 1 Million Mal. Am 12. Mai vertrat Roger Cicero Deutschland beim Eurovision Song Contest in Helsinki mit seinem Titel Frauen regieren die Welt.
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belegte allerdings leider damals nur den 19. Platz im Finale mit 49 Punkten. Neben seiner ersten Filmrolle im Jahr 2008 im Film Hilda kam auch sein Sohn zur Welt. Es folgten weitere Alben, einige Fernsehauftritte und Synchronsprecherrollen, bis er im Jahr 2012 die Single für Nichts auf dieser Welt, den offiziellen DVB-Fansong zur Fußball-EM 2012 veröffentlichte und im Herbst desselben Jahres auch am Albumprojekt Giraffenaffen zugunsten des Kinderhilfswerks Die Arche teilnahm. Cicero litt am chronischen Erschöpfungssyndrom und infolgedessen wurden 2014 und 2015 geplante Tourneen abgesagt. Sein am 2. Oktober 2015 erschienenes Album The Roger Cicero Jazz Experience nahm er nicht wie sonst mit seiner Big Band auf, sondern in Quartettbesetzung. Heraus kam ein Jazzalbum zwischen Bebop und Bar. Dieses 7. Album von Cicero enthielt seine Lieblingssongs von Popmusikern wie Nick Drake, Paul Simon oder James Taylor, die von der Band teilweise stark verändert wurden, um als Jazzstücke gespielt zu werden. Am 24. März 2016 starb Roger Cicero im Alter von viel zu jungen 45 Jahren infolge eines Hirninfarkts. Gemeinsam mit Ihnen, liebe Hörerinnen und Hörer, wollen wir uns jetzt an einen Musiker erinnern, welcher definitiv ein Stück deutscher Musikgeschichte ist. Ich wünsche Ihnen besten Stereoempfang. Hier ist Roger Cicero mit seinem Titel Die Liste von seinem Album beziehungsweise natürlich bis zum letzten Ton ausgespielt.

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1: Bei Veranstaltungen in den westlichen Bundesländern werde ich im Interview hin und wieder gefragt, wie erging es dir als Christ in der DDR? Du bist als jugendlicher Christ geworden, das war doch schwer, oder? Regelmäßig antworte ich dann, dass es heute junge Christen viel schwerer haben, als wir es zu DDR-Zeiten hatten. Damals war für uns klar, wo der Feind stand. Die Linie war in der Regel deutlich zu erkennen. Wo mache ich mit? Wo halte ich Abstand? Das war ziemlich schnell herausgefunden. Heute ist, nicht nur für Jugendliche, alles viel verschwommener. Was ist gut, was ist schlecht, das ist schwer erkennbar. Die Grenzen sind nicht so klar. Vieles wird verdreht, entstellt oder ins Gegenteil verkehrt. Passend dazu habe ich mein Lied »Verlorene Leichtigkeit« mitgebracht. Aber vorher will ich noch sagen, eins ist übrigens zu allen Zeiten die beste Orientierung, die Lektüre der Bibel.
2: Die Sprache wird ein Sklave,

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Clara Louise, geboren 1992 als Clara Güll in Lahnstein, ist eine deutsche Popsängerin. Mit 12 Jahren nahm Clara erstmals an einem Casting teil, scheiterte jedoch an ihrem Lampenfieber. 4 Jahre später unternahm sie einen zweiten Anlauf, bewarb sich für das Online-Casting von You Me You und wurde dort schnell zur Favoritin ernannt. Bereits vor dem Finale bekam sie einen Plattenvertrag angeboten und im Jahr darauf erschien bereits ihre Debütsingle mit dem Namen Same Blue Sky. Mit ihrer zweiten Single Guilty Pleasure schaffte sie den Sprung in die deutsche Hitliste und auch die Folgesingle Until the End chartete. Das erste Album mit dem Titel Magic erschien dann im April 2010, schaffte es aber nicht in die Albumcharts. Es wurde etwas ruhiger um die nunmehr Salzburgerin und erst 4 Jahre später machte Clara Louise wieder auf sich aufmerksam, das mit ihrer Coverversion von Juliane Werdings Am Tag, als Conny Kramer starb. Sie gründete ihre eigene Werbeagentur und Plattengesellschaft. Im Jahr 2015 erschien ihr deutschsprachiges Album Erde und im März 2018 erschien das zweite mit dem Namen Die guten alten Zeiten. Seit Anfang 2019 ist auch ihre aktuelle CD auf dem Markt und diese trägt den Titel Wenn man nichts mehr vermisst. Eine CD mit vielen schönen Liedern, die oft auch zum Nachdenken anregen, aber davon überzeugen Sie sich jetzt am besten selbst. Ich wünsche Ihnen besten Stereoempfang. Hier ist Clara Louise mit ihrem Titel In deinen blauen Augen von ihrem aktuellen Album Wenn man nichts mehr vermisst, natürlich bis zum letzten Ton ausgespielt.

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1: Nach mehr als 60 Jahren kehrt der Passagierflugzeugbau nach Sachsen zurück. Am Flughafen Leipzig-Halle hat die Deutsche Aircraft am Vormittag ihr neues Werk in Betrieb genommen. Knapp 50 Flugzeuge sollen dort künftig jedes Jahr entmontiert werden. Die Teile werden aus Bayern zugeliefert. Sebastian Böhnel von der Deutschen Aircraft sagte uns, was die Mittelstreckenmaschine so besonders macht.
2: Natürlich durch ihre kurze Start- und Landefähigkeiten, durch ihre neuartigen Triebwerke, wo man nachhaltig fliegen können und die Effizienz, was der Flieger natürlich deutlich macht. Für die normalen Passagiermöglichkeiten, natürlich gibt es hier auch Möglichkeiten wie Multirole. Multirole bedeutet dem verschiedene Einsätze, Air Rescue, andere Zwecke für Überwachungen, alles kann der Flieger tun.
1: In das Werk sind rund 100 Millionen Euro geflossen, 250 neue Arbeitsplätze sollen entstehen. Wer mit dem Zug zwischen Bischofswerda und Görlitz unterwegs ist, muss aktuell mehr Zeit einplanen. Am Stellwerk Bautzen waren Kabeldiebe am Werk, deswegen war die Strecke bis zum Nachmittag gesperrt. Laut Bahn sind die Schäden mittlerweile behoben, es kann aber bis zum Abend noch Verspätungen geben. Die Beschäftigten im sächsischen Einzelhandel bekommen mehr Geld. Darauf haben sich die Gewerkschaft Verdi und der Handelsverband geeinigt. Rückwirkend zum 1. September steigen Löhne und Gehälter um 3%. Nächstes Jahr im Juni kommen weitere 2% dazu. Auch Azubis bekommen mehr Geld. AfD-Spitzenkandidat Ulrich Siegmund will sich im Dezember im Landtag von Sachsen-Anhalt zum Ministerpräsidenten wählen lassen. Das hat er jetzt angekündigt. Wie genau das klappen soll, ist noch unklar. Noch laufen Gespräche, inwieweit das BSW eine AfD-Minderheitsregierung unterstützen will. 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
0: Das Wetter bis morgen.
4: Sonnig und trocken, so geht's durch den Dienstag. Feierabend, aktuell liegen die Temperaturen bei Werten zwischen 18 und 23 Grad in der Region. Am Abend und in der Nacht gebietsweise gering bewölkt oder klar. Die Luft kühlt sich dann auf Werte zwischen 13 und 8 Grad ab und der Wind wird dazu oft schwach bis mäßig in den Höhenlagen, aber auch mit stürmischen Böen aus südlichen Richtungen. Morgen nur dünn bewölkt und niederschlagsfrei, dazu Tageshöchsttemperaturen mit Werten zwischen 16 und 22 Grad und die Aussichten haben wir auch noch. Am Donnerstag weiter ein freundlicher Mix aus Sonne und Wolken, am Freitag dann bewölkt und örtlich etwas Regen. Insgesamt wird es dann kühler.
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4: 16.03 Uhr, der aktuelle Verkehrsservice hier bei Radio Erzgebirge RSA. Dichter Feierabendverkehr. Mit Behinderungen auf der A4 Erfurt Richtung Chemnitz. Zwischen Limbach-Oberfrohnau und Kreuz Chemnitz eine Baustelle. Die Richtungsfahrbahn wird hier mehrfach kurzfristig gesperrt. Derzeit staut sich der Verkehr. Und ein Hinweis noch einmal für die A14 aus Richtung Leipzig zwischen Nauenhof und Dreieck Partenauer. Gefahr durch einen defekten LKW auf dem rechten Fahrstreifen. Hier findet der Radwechsel auf der Fahrbahnseite statt. Fahren Sie ganz besonders aufmerksam. Und B101 Brander Straße, Freiberg Richtung Annaberg-Buchholz zwischen Freiberg und Abzweig nach Zug ist in beiden Richtungen die Ampelanlage außer Betrieb. Hier sollten Sie ebenfalls ganz besonders aufmerksam unterwegs sein. Ihnen allen eine gute Fahrt.
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1: Mit Herbert Wilder am Mikrofon, ich grüße Sie recht herzlich in einen schönen Dienstag, Feierabend. Bei uns geht's gleich hier auf den Sportplatz.

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1: Aktuelle Sportmeldungen hier bei Radio Erzgebirge, RSA. Wir schauen zum Fußball. Die Mannschaft des FC Erzgebirge Aue bereitet sich aktuell auf das kommende Pokalspiel vor. Die Veilchen treffen im Sachsenpokal am Sonntag auf den FC Eilenburg. Anstoß beim Fünftligisten aus der nordostdeutschen Fußballverbands Oberliga Süd im Ilburg-Stadion ist am Sonntag um 16 Uhr. Vermutlich auch keine leichte Aufgabe für die Erzgebirger, denn beim FC Eilenburg hat schon zu mancher federn lassen müssen in vergangenen Pokalwettbewerben. Nochmal der Blick zum Eishockey im Rahmen des Festwochenendes. 90 Jahre Eishockey in Schönheide stand am vergangenen Wochenende auch das letzte Testspiel der Schönheider Wölfe vor dem scharfen Start in die neue Regionalliga Nordost-Saison auf dem Programm. Vor 635 Zuschauern empfing das Team von Coach Sven Schröder den bayerischen Landesligisten EHC Bayreuth im Wolfsbau. Die Erzgebirger feierten dabei am Ende einen verdienten 8:3 Erfolg. Viel Zeit zum Durchatmen bleibt den Wölfen allerdings nicht. Nach nur wenigen Trainingseinheiten in dieser Woche wartet bereits am kommenden Samstag um 17 Uhr der erste echte Härtetest der neuen Spielzeit. Zum Saisonauftakt gastiert mit dem Titelverteidiger Fassballing gleich ein Schwergewicht der neu formierten Liga im Schönheider Wolfsbau. Noch eine interessante Meldung aus der Sportpolitik. Der Deutsche Städtetag, der Deutsche Landkreistag, der Deutsche Städte- und Gemeindebund und der Deutsche Olympische Sportbund haben am Wochenende im Kongresshaus Baden-Baden die Kooperationsvereinbarung Sport bewegt Kommunen, eine Allianz für Zusammenarbeit, Gesundheit und Zukunft unterzeichnet. Mit der Vereinbarung erneuern und erweitern demnach die vier Organisationen ihre seit 2008 bestehende Zusammenarbeit. Sport und Bewegung werden darin ausdrücklich als kommunale Querschnittsaufgabe und als wichtiger Bestandteil der kommunalen Daseinsvorsorge verstanden. Gemeinsam wollen die Partner dazu beitragen, die Rahmenbedingungen für Sport und Bewegung vor Ort zu verbessern und die gesellschaftliche Bedeutung der Sportvereine als verlässliche Partner der Kommunen weiter stärken. Dabei soll es nicht bei einer politischen Absichtserklärung bleiben. Die Partner streben einen kontinuierlichen Informationsaustausch auf Leistungs- und Arbeitsebene, ein möglichst abgestimmtes politisches Auftreten, gemeinsame Stellungnahmen, Publikationen und Veranstaltungen sowie regelmäßige Fortschrittsberichte an. Herausforderungen für den kommunalen Sport sollen frühzeitig erkannt und gemeinsam bearbeitet werden. Perspektivisch sei auch eine gemeinsame Kommunalsportkonferenz vorgesehen. Klingt alles sehr gut. Mal schauen, ob das alles so in Gang kommt. Das waren aktuelle Sportmeldungen hier bei Radio Erzgebirge RSA im Sportplatz.
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0: Das Wetter bis morgen.
2: Sonnig und trocken, so wird es durch den Dienstag Feierabend. Aktuell liegen die Temperaturen bei Werten zwischen 17 und 23 Grad in der Region. Am Abend und in der Nacht gebietsweise gering bewölkt oder klar. Die Luft kühlt sich dann auf Werte zwischen 13 und 8 Grad ab und der Wind wird dazu schwach bis mäßig. In den Höhenlagen auch mit stürmischen Böen aus südlichen Richtungen. Morgen am Mittwoch dann nur dünn bewölkt und niederschlagsfrei. Dazu gibt es Tageshöchsttemperaturen mit Werten zwischen 16 und 22 Grad in der Region. Und noch die Aussichten für die kommenden Tage. Am Donnerstag weiter ein freundlicher Mix aus Sonne und Wolken. Am Freitag dann bewölkt und örtlich etwas Regen. Insgesamt wird es kühler.
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2: Der aktuelle Verkehrsservice hier bei Radio Erzgebirge RSA. Derzeit dichter Feierabendverkehr mit Behinderungen auf der A4 Erfurt Richtung Chemnitz. Zwischen Limbach-Oberfrohna und Kreuz Chemnitz eine Baustelle. Die Richtungsfahrbahn ist gesperrt, derzeit Stau und mehrfach kurzfristige Sperrungen. Und A14 Nossen Richtung Leipzig. Zwischen Nauenhof und Dreieck-Partenauer Gefahr durch einen defekten LKW auf dem rechten Fahrstreifen. Hier findet ein Radwechsel auf der Fahrbahnseite statt. Und noch ein Hinweis für die B101 Brander Straße, Freiberg Richtung Annaberg-Buchholz. Zwischen Freiberg und Abzweig nach Zug in beiden Richtungen ist hier die Ampelanlage ausgefallen. Allen, wo es geht, eine gute Fahrt.
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1: Nach mehr als 60 Jahren kehrt der Passagierflugzeugbau nach Sachsen zurück. Am Flughafen Leipzig-Halle hat die Deutsche Aircraft am Vormittag ihr neues Werk in Betrieb genommen. Knapp 50 Flugzeuge sollen dort künftig jedes Jahr entmontiert werden. Die Teile werden aus Bayern zugeliefert. Sebastian Böhnel von der Deutschen Aircraft sagte uns, was die Mittelstreckenmaschine so besonders macht.
2: Natürlich durch ihre kurze Start- und Landefähigkeiten, durch ihre neuartigen Triebwerke, wo wir nachhaltig fliegen können, und die Effizienz, was der Flieger natürlich deutlich macht. Für die normalen Passagiermöglichkeiten, natürlich gibt es hier auch Möglichkeiten für Multirole. Multirole bedeutet dem verschiedene Einsätze, Air Rescue, andere Zwecke für Überwachungen, alles kann der Flieger tun.
1: In das Werk sind rund 100 Millionen Euro geflossen, 250 neue Arbeitsplätze sollen entstehen. Wer mit dem Zug zwischen Bischofswerda und Görlitz unterwegs ist, muss aktuell mehr Zeit einplanen. Am Stellwerk Bautzen waren Kabeldiebe am Werk, deswegen war die Strecke bis zum Nachmittag gesperrt. Laut Bahn sind die Schäden mittlerweile behoben, es kann aber bis zum Abend noch Verspätungen geben. Die Beschäftigten im sächsischen Einzelhandel bekommen mehr Geld. Darauf haben sich die Gewerkschaft Verdi und der Handelsverband geeinigt. Rückwirkend zum 1. September steigen Löhne und Gehälter um 3%. Nächstes Jahr im Juni kommen weitere 2% dazu. Auch Azubis bekommen mehr Geld. AfD-Spitzenkandidat Ulrich Siegmund will sich im Dezember im Landtag von Sachsen-Anhalt zum Ministerpräsidenten wählen lassen. Das hat er jetzt angekündigt. Wie genau das klappen soll, ist noch unklar. Noch laufen Gespräche, inwieweit das BSW eine AfD-Minderheitsregierung unterstützen will. 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
0: Das Wetter bis morgen.
4: Sonnig und trocken, so geht es durch den Dienstag Feierabend. Am Abend und in der Nacht gebietsweise gering bewölkt oder klar. Die Luft kühlt sich dann auf Werte zwischen 13 und 8 Grad ab und der Wind wird dazu schwach bis mäßig. In den Höhenlagen auch mit stürmischen Böen aus südlichen Richtungen. Morgen nur dünn bewölkt und niederschlagsfrei. Dazu Tageshöchsttemperaturen mit Werten zwischen 16 und 22 Grad in der Region. Und noch die Aussichten für die kommenden Tage. Am Donnerstag weiter ein freundlicher Mix aus Sonne und Wolken. Am Freitag bewölkt und örtlich etwas Regen. Insgesamt wird es kühler.
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4: Der aktuelle Verkehrsservice hier bei Radio Erzgebirge RSA. Derzeit immer noch dichter Feierabendverkehr. Aktuelle Störungsmeldungen für unser Sendegebiet liegen uns aber nicht vor. Allen eine gute Fahrt.

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1: Mit Herbert Wilder am Mikrofon, ich grüße Sie recht herzlich. Ihnen einen schönen Dienstag, Feierabend. Gleich hier bei uns der Blick in den Veranstaltungskalender, auch mit einigen Empfehlungen für die kommenden Tage.

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1: Wir beenden ja diesen September mit prächtigem Wetter. So spätsommerlich, wie es sich anfühlt, wird es nicht bleiben. Der Oktober naht, der wird kommen und wird auch dann kühlere Temperaturen bringen. Da kann man sich schon mal auf viele Veranstaltungen freuen, die drinnen stattfinden. So zum Beispiel auch die Museumsnacht im Städtebund Silberberg. Lößnitz, Lauterbernsbach, Auerbach, Schlemer, Schneeberg und Schwarzenberg gehören dazu. Und das Programm ist überaus umfangreich und vielfältig, sodass man sich, glaube ich, schon entscheiden muss, wo man seine Schritte hinlenkt. Ob in die Heimatstube nach Bernsbach, dort wird eine Ausstellung gezeigt, 150 Jahre Marionettentheater Emil Ficker. Oder vielleicht nach Klösterlein-Celle, eine offene Kirche mit Führungen wird es geben. Und das sozusagen in Auerbad Schlemer, das Lautergold Spirituosenmuseum, wird ebenfalls geöffnet haben von 18 bis 23 Uhr. Und es wird auch eine Öffnungszeit geben in verschiedenen anderen Betrieben und Werkstätten, die sich sozusagen der musealen Geschichte verschrieben haben. Der Museumsraum der Porsche Werkzeug GmbH gehört unter anderem dazu. Auch die Lößnitzer Brauerei wird einladen. Der Backhausverein Bad Schlemer hat ja gerade auch erst ein kleines Jubiläum gefeiert und wird demzufolge auch bei diesem Museumsabend, bei dieser Museumsnacht dabei sein. Merken Sie sich schon immer mal den kommenden Freitag zwischen 18 und 24 Uhr vor. Alle Informationen dazu finden Sie natürlich auch im Netz unter museumsnacht-silberberg.de und dort wird dann darauf hingewiesen. Ja, irgendwie haben wir gedacht, die Feiertage im wahrsten Sinne des Wortes sind vorbei. Das ist tatsächlich nicht so. Ein Feiertag fällt ja auf den Samstag, der 3. Oktober. Und das Wochenende wird auch zum Feiern genutzt in der Region. Vom 2. bis zum 4. Oktober verwandelt sich das Rittergut in Olbernhau wieder in eine farbenfrohe Festmeile. Das 31. Olbernhauer Herbstfest lädt Einheimische und Gäste zu einem abwechslungsreichen Wochenende voller Kulturgenuss und Unterhaltung ein, hoffentlich bei schönem Wetter. Am Samstag von 13 bis 18 Uhr und Sonntag von 11 bis 18 Uhr erwartet die Besucher ein vielfältiger Herbstmarkt mit Ständen aus der Region und der böhmischen Nachbarschaft. Neben einem abwechslungsreichen gastronomischen Angebot gibt es traditionelle Handwerkskunst zum Miterleben. Unter anderem zeigen Schindelmacher und ein Hanfseiler ihr Können. Auch eine spannende Geschichte. Und dazu gibt es natürlich viel zu hören auf der Festbühne Herbstfest in Olbernhau. Mundart fetzt, wir wollen nochmal auf die aktuelle Sonderausstellung im Stadtmuseum Aue hinweisen. Zu den Öffnungszeiten ist diese Exposition jetzt neu zu entdecken. Dienstag bis Freitag von 10 bis 17 Uhr, Samstag und Sonntag von 12 bis 16 Uhr. Am Montag bleibt das Aue Stadtmuseum geschlossen. Die Schätze aus der Sammlung Paul Ströer laden am kommenden 3. Oktober ein, das ist der Samstag, zum Entdecken und Staunen in die Manufaktur der Träume. Eine doppelte Gelegenheit, einzigartige Schmuckstücke zu entdecken. Die Sonderausstellung öffnet an zwei Feiertagen, heißt es. Und wenn Sie wollen, können Sie ganz einfach dort dabei sein. Es gibt viel Interessantes, auch stellenweise Altes, Neues oder Neues, Altes zu entdecken, denn die Sammlung Paul Ströer hat ja in den Depots auch noch eine ganze Menge versteckt, was da eventuell bei Gelegenheiten herausgeholt werden kann, wie jetzt am kommenden Wochenende. Wir wollen vorausschauen, ganz schnell noch. Am 12. Oktober, das ist der Montag bis zum Mittwoch, 14. Oktober, jeweils von 9 bis 12 Uhr, ich glaube, das ist in der Ferienzeit, wird eingeladen zu den Drechseltagen nach Marienberg in die Baldauvilla. Das Drechselhandwerk ist mit der Geschichte des Erzgebirges fest verbunden und hier kann man lernen. Kinder ab 9 Jahre sind zum Workshop eingeladen. Wir wünschen viel Spaß bei all Ihren Erlebnissen und Entdeckungen in der Region.
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2: Sonnig und trocken, so geht es durch den Dienstag Feierabend. Am Abend und in der Nacht gebietsweise gering bewölkt oder klar. Die Luft kühlt sich dann auf Werte zwischen 13 und 8 Grad ab und der Wind wird dazu schwach bis mäßig. In den Höhenlagen auch mit stürmischen Böen aus südlichen Richtungen. Morgen nur dünn bewölkt und niederschlagsfrei. Dazu Tageshöchsttemperaturen mit Werten zwischen 16 und 22 Grad in der Region. Und noch die Aussichten für die kommenden Tage. Am Donnerstag weiter ein freundlicher Mix aus Sonne und Wolken. Am Freitag bewölkt und örtlich etwas Regen. Insgesamt wird es kühler.
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2: Der aktuelle Verkehrsservice hier bei Radio Erzgebirge RSA. Derzeit immer noch dichter Feierabendverkehr. Aktuelle Störungsmeldungen für unser Sendegebiet liegen uns aber nicht vor. Allen eine gute Fahrt.
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2: Das Schaubergwerk Herkules Frischglück in Waschleite lädt ein.
3: Ja, also liebe Hörer von Radio Erzgebirge, ein herzliches Glück auf. Hier ist der Bergführer, der Langulrich, und ich lade euch hiermit ganz herzlich ein, das Besucherbergwerk einmal zu besuchen. Es ist auf jeden Fall sehenswert und ein schon recht unvergessliches Erlebnis. Man sieht die verschiedenen Stollen, die Abbauräume, ne, in denen verschiedene Erze abgebaut wurden, die Marmorsäle. Also begonnen wurde mit Eisenerz, dann später Kupferkies, Zinkblende, etwas Silber, und ab 1830 wurde hier Marmor abgebaut. Ist also schon beeindruckend, das Bild dort unten, auch die Seen, die unten sind. Ne, es steht ja auch Grubenwasser drin. Wir haben einen kleinen Marmorsaal, der im Zuge der Führung befahrbar ist. Und wir haben einen großen Marmorsaal, in dem auch verschiedene Veranstaltungen stattfinden. Man kann dort heiraten, die Mettenschichten finden dort statt. Das ist also schon eine recht beachtliche Sehenswürdigkeit. Ja, also es geht hier hinter dem Gebäude, geht es noch 300 Meter im Wald. Dort ist dann die Kaue, der Schachteingang. Und dann fahren wir über 250 Stufen ins Bergwerk ein und befinden uns dann in ca. 80 Meter Tiefe in der Erde drin im kleinen Marmorsaal. Weiter über einen kleinen Rundgang an Bergseen vorbei in den großen Marmorsaal. Die gesamte Führung dauert ca. eine Stunde und ist mit Kindern ab 4 Jahren möglich und ist hier schon recht familienfreundlich. Geöffnet ist generell das ganze Jahr über, außer montags, da finden keine Führungen statt, und ansonsten immer 13, 14 und 15 Uhr und ab 10 Personen auch außerhalb der regulären Führungszeit. Ja, ich würde mich freuen, wenn wir uns hier mal sehen könnten am Schaubergwerk zu einer Führung, und grüße hier mit Klick auf.

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1: Erste Gelegenheit. Hier für die Lange.
2: So, jetzt bin ich fertig. Ist die Dreiviertel? Können wir losgehen. Und jetzt wieder der Kerzelnachrichten. Neues aus Neidorf.
3: Einfach anders. Das ist unser Dreiseitenhof zum Bayerich-Kerzel in Neidorf. Was ist dort damit gemeint? Ja, da gibt es ein Bauwerk, das ist ziemlich alt, von 1885. Es gibt ein schönes Außengelände, wir haben einen Bauerngarten, wir haben einen Haufen alte Bäume rumstehen und ein paar kleine. Wir haben einen ganz schönen Laden, da kann man mal reingehen und mal rumschnorren. In der Löffelstube kann man sich mal begeben. Wir haben draußen noch einen Haufen aufgeschlichte Stein, man kann mal auf den Holzweg gehen. Und wenn man sich heiß gelaufen hat, kann man sich im Drahtbecken mal ein bisschen umkehlen. Ja, und wir haben eigentlich immer auf, außer sündigs und zu der Kirchenfeier durch. Da halten wir nämlich mal ein bisschen Ruhe. Vielleicht sehen wir uns mal. Euer Jürgen.
2: So, das waren die Kerzelnachrichten. Mehr auf fuss-weierkerzel.de. Fertig. So, jetzt gehört hier der nächste Rang. Weierkerzel, Gruß und Klar. Was kann es schon noch geben? Bringe Gott und Heimlichkeit. Nein, in Urlaub.

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1: Guten Abend, es ist 18 Uhr, die Meldungen für das Erzgebirge. Dresden-Kamenz. Im zweiten Quartal 2026 gab es rund 2.025.000 Erwerbstätige in Sachsen. Im Vergleich zum zweiten Quartal des Vorjahres verringerte sich ihre Zahl demnach erheblich um rund 21.600 Personen. Aktuell waren laut Statistischem Landesamt von diesem Rückgang alle Personengruppen der Erwerbstätigen betroffen, das heißt die Selbstständigen und mithelfenden Familienangehörigen, die Arbeitnehmerinnen und Arbeitnehmer sowie die Personen in marginaler Beschäftigung. Dazu gehören auch geringfügig Entlohnte und kurzfristig Beschäftigte sowie Personen in Arbeitsgelegenheiten. Deutschlandweit war die Zahl der Erwerbstätigen im Vergleichszeitraum um 0,5% zurückgegangen. Chemnitz-Aue-Bad Schlema. Der Schacht 14b in Aue-Bad Schlema wird laut Wismut GmbH nachverwahrt. Die nicht dokumentierten Zustände vor Ort zwingen dabei offenbar zu ständigen Anpassungen des Projekts. Fachleute der Bohrabteilung der Wismut GmbH haben demnach von über Tage aus den Bereich unterhalb der Markus-Semmler-Sohle erkundet und dabei in der Schachtröhre kleinere Hohlräume, Lockermassen und große verspriegelte Betonelemente angetroffen. Eine ursprünglich geplante Füllplombe kann laut Wismut unter diesen Umständen nicht errichtet werden. Es wurde daher umgeplant und entschieden, den Schacht ausschließlich von über Tage aus zu verwahren. Weitere Bohrungen ergaben, dass der Schacht zwischen den Tiefen 317 Meter Normal Null und 282 Meter Normal Null komplett leer war. Dieser Hohlraum wurde mittlerweile vollständig mit rund 1000 Kubikmetern Beton verfüllt. Dresden. Der Deutsche Gewerkschaftsbund Sachsen ruft zur Wahl der Schwerbehindertenvertretungen auf. Diese findet vom 1. Oktober bis zum 30. November 2026 bundesweit in den Betrieben und Dienststellen statt. Mehr dazu von Florian Wilde.
2: Gerade in Zeiten wirtschaftlicher Unsicherheiten, tiefgreifender Transformationen und Personalabbaus brauchen wir starke Stimmen im Betrieb, die Benachteiligungen verhindern und Arbeitsplätze sichern, sagte dazu die DGB-Vorsitzende Sachsen Daniela Kolbe in Dresden. Die Arbeitgeber forderte Kolbe demnach auf, stärker auf die Beschäftigung von Menschen mit Behinderung zu setzen. Angesichts des demografischen Wandels und des Fachkräftemangels könne es sich die sächsische Wirtschaft nicht leisten, auf das Potenzial und die Erfahrung von Menschen mit Behinderungen zu verzichten.
1: Schwarzenberg. Die große Kreisstadt hat zwei Stolpersteine für Kurt Rosenbaum und Georg Krein verlegt. Am Nachmittag wurde zunächst am Fußweg Bockauer Weg 80 in Schwarzenberg an Kurt Rosenbaum erinnert, der als Zeuge Jehovas am 31. August 1940 als Opfer der nationalsozialistischen Gewaltherrschaft im KZ Buchenwald umgebracht wurde. Eine weitere Stolpersteinverlegung fand anschließend auf dem Gehweg Straße der Einheit 30, dem letzten Wohnort des Juden Georg Krein, vor seiner Deportation statt. Lauter-Bernsbach. 250 Kinder wollen am kommenden Freitag ein großes Sportfest feiern. Die Kinder der Kindertageseinrichtungen der Volkssolidarität Westerzgebirge kommen auf dem Sportplatz an der Ludwig-Jahn-Straße in Lauter-Bernsbach zusammen, um unter dem Motto Miteinander füreinander einen sportlichen Nachmittag zu erleben. Start ist 13 Uhr mit einem Fußballturnier für die Hortkinder und ab 14.30 Uhr beginnt dann das Sportfest für alle Kinder ab 4 Jahre. Bewegung, Teamgeist und viel Spaß sollen dabei im Vordergrund stehen. Und noch einmal zum Sport, Fußball. Die Mannschaft des FC Erzgebirge Aue bereitet sich aktuell auf das kommende Pokalspiel vor. Die Veilchen treffen im Sachsen-Pokalwettbewerb am Sonntag auf den FC Eilenburg. Anstoß beim Fünftligisten aus der nordostdeutschen Fußballverbands Oberliga Süd im Ilburg-Stadion ist um 16 Uhr. Das war Erzgebirge aktuell mit Herbert Wilde.
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0: Das Wetter bis morgen.
1: Mit wenigen Wolken am Himmel, so geht es durch den Dienstag Feierabend. Am Abend und in der Nacht dann gebietsweise gering bewölkt oder klar. Die Luft kühlt sich auf Werte zwischen 13 und 8 Grad ab und der Wind wird dazu schwach bis mäßig. In den Höhenlagen auch mit stürmischen Böen aus südlichen Richtungen. Morgen am Mittwoch dann nur dünn bewölkt und niederschlagsfrei. Dazu gibt es Tageshöchsttemperaturen mit Werten zwischen 16 und 22 Grad in der Region. Und noch die Aussichten für die kommenden Tage. Am Donnerstag weiter ein freundlicher Mix aus Sonne und Wolken, am Freitag dann bewölkt und örtlich etwas Regen. Insgesamt wird es kühler.
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1: Der aktuelle Verkehrsservice hier bei Radio Erzgebirge RSA. Derzeit immer noch dichter Feierabendverkehr. Aktuelle Störungsmeldungen für unser Sendegebiet liegen uns nicht vor. Allen eine gute Fahrt.
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1: Mit Herbert Wilder am Mikrofon. Ich grüße Sie recht herzlich, Ihnen allen einen schönen Dienstag, Feierabend. Gleich hier bei uns noch einmal der Blick in den Veranstaltungskalender.

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1: Liebe Hörerinnen und Hörer von Radio Erzgebirge, mein Name ist Christine Baden-Walter. Ich bin die Leiterin des Kulturzentrums Erzhammer in Annaberg-Buchholz und ich möchte Sie recht herzlich zu unserem Konzertmittwoch einladen. Am Mittwoch, dem 7. Oktober um 19.30 Uhr, findet anlässlich des 250. Geburtstags von E.T.A. 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In der literarischen Lesung aus seinen Märchen und musikbezogenen Schriften verbinden sich an diesem Abend Kompositionen Hoffmanns sowie Werke von Mozart und dessen Sohn Franz Xaver. Ein ganz buntes Programm mit ganz vielen Musikern und Interpreten. Ich würde mich sehr freuen, Sie an diesem Abend zu unserem Konzertmittwoch am 7.10. bei uns im Kulturzentrum Erzhammer begrüßen zu können. Tickets können Sie vorbestellen, telefonisch unter 03733 19433 oder dann am Abend an der Abendkasse erwerben.
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3: 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Bringe Gott und Heimlichkeit nein in Unternahmen.
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2: Mit wenigen Wolken am Himmel, so geht es durch den Dienstag Feierabend. Am Abend und in der Nacht dann gebietsweise gering bewölkt oder klar. Die Luft kühlt sich auf Werte zwischen 13 und 8 Grad ab und der Wind wird dazu schwach bis mäßig. In den Höhenlagen auch mit stürmischen Böen aus südlichen Richtungen. Morgen am Mittwoch dann nur dünn bewölkt und niederschlagsfrei. Dazu gibt es Tageshöchsttemperaturen mit Werten zwischen 16 und 22 Grad in der Region. Und noch die Aussichten für die kommenden Tage. Am Donnerstag weiter ein freundlicher Mix aus Sonne und Wolken, am Freitag dann bewölkt und örtlich etwas Regen. Insgesamt wird es kühler.
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2: Der aktuelle Verkehrsservice hier bei Radio Erzgebirge RSA. Derzeit immer noch dichter Feierabendverkehr. Aktuelle Störungsmeldungen für unser Sendegebiet liegen uns nicht vor. Allen eine gute Fahrt.
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1: Im Eberdorf reden sie anders als im Unnerdorf.
2: Das ist was Schönes, das empfehle ich weiter.
3: Ich sage, das ist gut, weil die Bayern verbinden sich die Kösch nicht. Wir verbinden uns die Kösch hier im Leuten.
2: Ja, ich würde mich freuen, wenn wir einfach den Leuten suggerieren können, es gibt Dinge, die sei einfach und trotzdem richtig schön.
1: Im Eberdorf reden sie anders als im Unnerdorf.
4: Ich bin ja Ur-Erzgebirger.
2: Und der Mensch, da als er sich mit Laptop und mit sonst was umgibt, das da wieder merkt.
3: Man kann halt alles vereinheitlichen, globalisieren und sonst was, sondern der Mundartige gehört nur dazu und ist die Identität von uns.
2: Ganz einfache, kleine Dinge. Sei schön. Keine schönen Waren muss man entdecken.
1: Aber beim Metzentrieben, das sollte mir haben, Kinderfest. Das könnte man wieder machen. Das sollte eine Moin geht immer. Über sowas, da könnte ich mich zerrücken. Zum Beispiel, also komischen Dialekt reden sie in Bayern und in Berlin. Also im Erzgebirge ist eigentlich eine Sprache, die nicht komisch ist. Das ist das, was man jeden Tag hört.
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5: Klick auf! Man kennt fast denken, dass Anton Günther gar wäre wegen in Vergessenheit geroten. 150 gar Hamedichter. Und deswegen möchte ich heute mal wieder eine Sprüche von dir erzählen. Mein Hamed ist ein Erzgebirg, dort wo es so viel schneit, wo der Vogelbar wie Schneebein blüht, der Grenzkrom durch den Wald hinzieht, dort sei gemütliche Leid. Etzessig wird etzessig bleiben, der Vogelbär sei ruht. Und ich kann auch nicht anders sein, wie erzgebirgisch Blut. Klick auf, ihr Leid, und vielen Dank, sucht euch als Doom, der Schubert Frank.
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1: Guten Abend, es ist 19 Uhr, die Meldungen für das Erzgebirge. Dresden-Kamenz. Im zweiten Quartal 2026 gab es rund 2.025.000 Erwerbstätige in Sachsen. Im Vergleich zum zweiten Quartal des Vorjahres verringerte sich ihre Zahl demnach erheblich um rund 21.600 Personen. Aktuell waren laut Statistischem Landesamt von diesem Rückgang alle Personengruppen der Erwerbstätigen betroffen, das heißt die Selbstständigen und mithelfenden Familienangehörigen, die Arbeitnehmerinnen und Arbeitnehmer sowie die Personen in marginaler Beschäftigung. Dazu gehören auch geringfügig Entlohnte und kurzfristig Beschäftigte sowie Personen in Arbeitsgelegenheiten. Deutschlandweit war die Zahl der Erwerbstätigen im Vergleichszeitraum um 0,5% zurückgegangen. Chemnitz-Aue-Bad Schlema. Der Schacht 14b in Aue-Bad Schlema wird laut Wismut GmbH nachverwahrt. Die nicht dokumentierten Zustände vor Ort zwingen dabei offenbar zu ständigen Anpassungen des Projekts. Fachleute der Bohrabteilung der Wismut GmbH haben demnach von über Tage aus den Bereich unterhalb der Markus-Semmler-Sohle erkundet und dabei in der Schachtröhre kleinere Hohlräume, Lockermassen und große verspriegelte Betonelemente angetroffen. Eine ursprünglich geplante Füllplombe kann laut Wismut unter diesen Umständen nicht errichtet werden. Es wurde daher umgeplant und entschieden, den Schacht ausschließlich von über Tage aus zu verwahren. Weitere Bohrungen ergaben, dass der Schacht zwischen den Tiefen 317 Meter Normal Null und 282 Meter Normal Null komplett leer war. Dieser Hohlraum wurde mittlerweile vollständig mit rund 1000 Kubikmetern Beton verfüllt. Dresden. Der Deutsche Gewerkschaftsbund Sachsen ruft zur Wahl der Schwerbehindertenvertretungen auf. Diese findet vom 1. Oktober bis zum 30. November 2026 bundesweit in den Betrieben und Dienststellen statt. Mehr dazu von Florian Wilde.
2: Gerade in Zeiten wirtschaftlicher Unsicherheiten, tiefgreifender Transformationen und Personalabbaus brauchen wir starke Stimmen im Betrieb, die Benachteiligungen verhindern und Arbeitsplätze sichern, sagte dazu die DGB-Vorsitzende Sachsen Daniela Kolbe in Dresden. Die Arbeitgeber forderte Kolbe demnach auf, stärker auf die Beschäftigung von Menschen mit Behinderung zu setzen. Angesichts des demografischen Wandels und des Fachkräftemangels könne es sich die sächsische Wirtschaft nicht leisten, auf das Potenzial und die Erfahrung von Menschen mit Behinderungen zu verzichten.
1: Schwarzenberg. Die große Kreisstadt hat zwei Stolpersteine für Kurt Rosenbaum und Georg Krein verlegt. Am Nachmittag wurde zunächst am Fußweg Bockauer Weg 80 in Schwarzenberg an Kurt Rosenbaum erinnert, der als Zeuge Jehovas am 31. August 1940 als Opfer der nationalsozialistischen Gewaltherrschaft im KZ Buchenwald umgebracht wurde. Eine weitere Stolpersteinverlegung fand anschließend auf dem Gehweg Straße der Einheit 30, dem letzten Wohnort des Juden Georg Krein, vor seiner Deportation statt. Lauter-Bernsbach. 250 Kinder wollen am kommenden Freitag ein großes Sportfest feiern. Die Kinder der Kindertageseinrichtungen der Volkssolidarität Westerzgebirge kommen auf dem Sportplatz an der Ludwig-Jahn-Straße in Lauter-Bernsbach zusammen, um unter dem Motto Miteinander füreinander einen sportlichen Nachmittag zu erleben. Start ist 13 Uhr mit einem Fußballturnier für die Hortkinder und ab 14.30 Uhr beginnt dann das Sportfest für alle Kinder ab 4 Jahre. Bewegung, Teamgeist und viel Spaß sollen dabei im Vordergrund stehen. Und noch einmal zum Sport, Fußball. Die Mannschaft des FC Erzgebirge Aue bereitet sich aktuell auf das kommende Pokalspiel vor. Die Veilchen treffen im Sachsen-Pokalwettbewerb am Sonntag auf den FC Eilenburg. Anstoß beim Fünftligisten aus der nordostdeutschen Fußballverbands Oberliga Süd im Ilburg-Stadion ist um 16 Uhr. Das war Erzgebirge aktuell mit Herbert Wilde.
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1: Mit wenigen Wolken am Himmel, so geht der Dienstag im Erzgebirge zu Ende. Am Abend und in der Nacht gebietsweise gering bewölkt oder klar. Die Luft kühlt sich dann auf Werte zwischen 13 und 8 Grad ab und der Wind wird dazu schwach bis mäßig. In den Höhenlagen auch mit stürmischen Böen aus südlichen Richtungen. Morgen am Mittwoch nur dünn bewölkt und niederschlagsfrei. Dazu gibt es Tageshöchsttemperaturen mit Werten zwischen 16 und 22 Grad in der Region. Und noch die Aussichten für die kommenden Tage. Am Donnerstag weiter ein freundlicher Mix aus Sonne und Wolken, am Freitag dann bewölkt und örtlich etwas Regen. Insgesamt wird es kühler.
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1: Der aktuelle Verkehrsservice hier bei Radio Erzgebirge RSA. Derzeit keine Störungsmeldungen für unser Sendegebiet. Allen eine gute Fahrt.
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1: Mit Herbert Wilder am Mikrofon, ich grüße Sie recht herzlich. Ihnen allen einen schönen Dienstag, Feierabend. In Annaberg-Buchholz wird derzeit die Uraufführung einer Operette vorbereitet. Der Tenor Daniel Behle hat ein neues Stück komponiert und bringt es auch dieses Mal nach seiner Uraufführung von Hopfen und Malz im Annaberg-Buchholzer Theater zum ersten Mal auf die Bühne. Mehr dazu auch gleich hier bei uns im Gespräch mit dem Chef und Konzertdramaturgen der Erzgebirgischen Theater und Orchester GmbH Lyr Jenicke.

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1: Die Erzgebirgische Theater und Orchester GmbH bereitet eine weitere Premiere vor. Eine Uraufführung wird es geben. Das Stück heißt Schmetterling, ist eine Operette. Wir sind mit Lyr Jenicke im Gespräch, ist der Musik- und Chefdramaturg der Erzgebirgischen Theater und Orchester GmbH. Ein herzliches Glück auf.
2: Glück auf. Naja, um das Insekt Schmetterling geht es ja nur im weitesten Sinne. Es hat den Titel und unser Plakatbild zeigt natürlich auch einen Schmetterling, allerdings einen sehr artifiziellen. Aber es geht im Grunde ja um die Kunst, im weitesten Sinne um die Kunst, in der speziellen Handlung um ein ganz großes Werk, das noch aufgeführt werden muss, das entdeckt wurde, das Werk eines großen Komponisten, dessen Enkel jetzt die ehrenvolle, auch anstrengende Aufgabe hat, zeitraubende Aufgabe hat, nervenkostende Aufgabe hat, dieses Werk adäquat auf die Bühne zu bringen. Und da stellen sich doch viele Schwierigkeiten in den Weg. Aber das ist erstmal der Grundplot, eben, dass es ein Werk gibt, ein großes Werk, das aufgeführt werden soll, das gepflegt werden soll und was man bereit ist, dafür zu geben. Wie sehr man sich eigentlich mit Leib, in diesem Fall auch mit Leben, so einem Werk verschreibt.
1: Sie wollen uns damit sagen, mit anderen Worten, diesen Stoff gibt es schon länger.
2: Unsere Operette von Daniel Behle gibt es natürlich noch nicht sehr lange. Ich glaube, die ersten Pläne zu diesem Werk hatte er schon, als er hier seine erste Operette Hopfen und Malz zur Premiere brachte, zur Uraufführung brachte. In dem Stück, in der Operette selbst, ist das Werk trotzdem auch eben halt noch nicht aufgeführt worden. Es existiert, es ist das letzte Werk dieses großen Komponisten und ist, wenn man in der wirklichen fiktiven Zeit bleibt, trotzdem ziemlich aktuell im ersten Akt, der 1888 spielt. Und dort wartet das Werk sozusagen posthum auf seine Uraufführung. Da gibt es ja mehrere Werke, die ein Komponist hinterlässt und die zu Lebzeiten von ihm noch nicht aufgeführt wurden.
1: Die Melodien für diese Operette, die stammen aus der Feder von Daniel Behle.
2: Ja, also Daniel Behle ist ja wirklich ein international renommierter Sänger, aber wirklich auch ein hochbegabter Musiker überhaupt. Und wie er sein Handwerk als schöpfender Künstler beherrscht, das ist beeindruckend. Also als Librettist, Texter und dann aber im Musikalischen als Komponist. Er hat auch die Oper selbst orchestriert. Das ist wirklich sehr achtungsgebieten, also Hut ab vor dieser rein auch handwerklichen Leistung. Dann ist das Werk voller Ideen, melodischer Ideen, die ins Ohr gehen, also die sicherlich das Potenzial haben zum Ohrwurm, aber auch sonst musikalisch, harmonisch, rhythmisch. Das ganze Werk ist ja zum großen Teil auch durchkomponiert, besonders viele Dialoge gibt es nicht. Also es gibt die gesprochenen Dialoge, die fordert ja auch die Operette, die Gattung Operette. Aber die Musik ist prozentual sehr viel stärker vorhanden und da gibt es viele große, auch durchkomponierte Szenen, Partien. Und auch da zeigt er sein ganzes Können.
1: Viele Besucher am Theater werden sich erinnern an die Operette Hopfen und Malz, die ja auch von Daniel Behle stammt, die auch in Annaberg uraufgeführt worden ist. Hat er was dazu gesagt, warum er gern auch mit dieser Uraufführung wieder nach Annaberg kommt?
2: Ich glaube, das kann man ganz einfach sagen. Die sehr guten Erfahrungen, die er bei der Uraufführung mit Hopfen und Malz gemacht hat. Es ändert sich ja eigentlich von dem Personal fast nicht. Er hat selber ja wieder die Zusammenarbeit mit Alain-Claude Sulzer gesucht als Librettisten, Co-Autoren des Textbuches. Und hier hat eben Moritz Gork diese Operette genauso freudig angenommen und die Produktion in die Wege geleitet. Aber auch die Regisseurin ist dieselbe, Jasmin Solfagari. Bühnenbild, Kostüme stammen wieder von Walter Schütze. Und natürlich unsere Riege ist auch ziemlich identisch, was hinter den Kulissen angeht. Vor der Kulisse oder auf der Bühne sind natürlich viele Leute, die damals noch nicht dabei waren. Das ist einmal die große Tenorpartie, der Held dieser Operette, kann man sagen. Theo Rode, es ist ein Gast. Sophia Szabo ist zwar bei unserem Ensemble jetzt schon seit 2024, aber war natürlich nicht bei Hopfen und Malz dabei. Marlene Höfflin, Angus Simmons, all diese Künstler sind sozusagen für Daniel Behle neu. Er lernt sie jetzt neu in seiner Operette kennen. Außer Iwailo Gubarov, der war eben auch 2023 schon dabei. Er ist wieder hier als Gast und freut sich auch auf diese Produktion und wieder mal in einer Daniel Behle Operette mitspielen zu können.
1: Das Bemerkenswerte, glaube ich, an dieser Premiere, an dieser Uraufführung, an diesem Thema wird der Stoff selbst sein, ohne dass wir schon wissen, was tatsächlich dann auf der Bühne passiert, ohne gehört zu haben, wie das Orchester klingt, wie die Melodien gespielt werden. Das Thema ist eigentlich ein sehr zeitnahes, ein sehr aktuelles. Es geht um den Widerspruch zwischen dem Analogen und der künstlichen Intelligenz.
2: Das ist ein Thema. Ja, die künstliche Intelligenz stellt ja jetzt so ein bisschen das Schöpferische, das Kreative, das eigentlich, was dem Menschen ganz eigen ist, so ein bisschen in Frage. Denken Sie an die Rekonstruierung der 10. Symphonie von Ludwig van Beethoven, letzten Endes anhand von Skizzen, aber natürlich dann in die Hände einer KI gegeben. Aber das ist nur ein bestimmter Teil dieser Handlung. Es ist vor allem eben die Kunst selbst, wie man sich zu ihr verhält. Daniel Behle hat da so ein, vielleicht zwei zwiegespaltenes Verhältnis, also als Künstler, als ausübender Künstler, als Sänger, da gibt er sich einem Werk vollkommen hin, er studiert es, er gibt alles für dieses Werk und er stellt es auch gar nicht in Frage. Das Werk ist ein großes Werk, es gehört auf die Bühne, er ist ein Teil davon und da gibt es keinerlei Fragen. Aber als schöpferischer Mensch hat man natürlich noch eine andere Sicht auf das Kunstwerk. Man gibt natürlich auch sein ganzes Herzblut, aber hat immer noch viel stärker die Reaktion der Zeit, des Publikums, der Gegenwart zu dem eigenen Werk. Wie reagiert das Publikum, wie geht die Zeit, die Zeitgenossen mit so einem Werk um? Und ja, das ist dann natürlich immer vor allem die große und spannende Frage des Komponisten. Und deshalb spielt ja auch die Zeit, symbolisiert durch einen Uhrmacher, eigentlich eine Uhrmacherin, eine große Rolle in diesem Stück als sozusagen allegorische Figur.
1: Sie haben ja schon was hören können. Sie sind also dem geneigten Zuschauer, dem Zuhörer ein Stück voraus. Sind es dann die Melodien, wenn wir nochmal zum Schmetterling zurückkommen, die zarten, schwebenden, doch eher feinen Melodien, die wir hören werden? Sie haben ja von Ohrwurm-Charakter gesprochen.
2: Ja, also natürlich ein Ohrwurm, wenn man es streng nimmt, muss sich ja erst noch beweisen. Das ist klar. Und hört man ihn noch in 50 Jahren oder zumindest in 20 Jahren, geht das Publikum, die einzelnen Zuhörer aus dem Theater und singen die Melodien mit. Das kann man ja gar nicht, das ist ja eine Wette auf die Zukunft. Aber es sind sehr eingängige Melodien, die mir sehr viel Spaß gemacht haben. Natürlich auch stilistisch unterschiedlich. Also Daniel Behle bedient viele Genres, viele. Also die Operette an sich ist ja oft auch schon so ein Sammelsurium gewesen. Vor allem in der Frühphase, wo auch sehr viel Musik parodiert wurde, der ernsten Musik. Das findet sich natürlich auch in dieser Operette für Leute, die auch viel Oper hören und Oper lieben. Und so wird natürlich auch da eine kleine Entdeckungsreise für sie stattfinden. Und ja, sicherlich können sie dann auch mal schmunzeln und in sich hineinlachen, wenn sie dann diese Zitate, richtige Zitate gibt es jetzt im klassischen Sinne, wie man es erwartet, jetzt nicht, aber es gibt sehr viele als ob Momente, gerade in diesen durchführungsartigen Passagen, große harmonische Entwicklungen, die dann doch eben an nicht Operettenvorbilder sich orientieren, sondern zum Beispiel eben an Richard Wagner, der auch vom Libretto her immer mitgedacht sein möchte, oder zumindest die Möglichkeit bietet, dass der Zuhörer, der Zuschauer auch Richard Wagner im Kopf hat. Richard Strauss wird sicherlich auch erklingen. Das Orchester ist ja auch relativ groß und auch so virtuos behandelt. Aber es gibt auf der anderen Seite eben auch dann wirklich klassische Operettenmelodien, einfachere Formen, gibt aber auch an, Verneigungen vor Kurt Weil und so.
1: Manchmal erwartet man ja auch ein Thema, das man schon in einer Art Ouvertüre zu hören bekommt, das sich dann immer wieder mal durch das Stück zieht. Wird es sowas geben? Kann es sowas geben?
2: Natürlich, die Ouvertüre ist eine Potpourri-Ouvertüre, wie sie sich ja durchgesetzt hat, eigentlich schon bei Offenbach und die ganzen Musicals, die es heute gibt, in gewisser Weise ein entfernter Verwandter und manchmal auch direkterer Verwandter der Operette, bestehen ja immer aus diesen Potpourri-Ouvertüren und das gibt es hier natürlich auch. Also Melodien, die dort vorkommen, sind gespeist aus dem, was folgen wird.
1: Es wird jetzt am kommenden Wochenende einen Premierenlunch geben, vor der Premiere. Wann wird das sein?
2: Ja, das Premierenlunch wird im Foyer stattfinden am 4. Oktober um 11 Uhr. Es ist im Grunde das, was man im weitesten Sinne als Matinee bezeichnet. Als ich hier anfing, hieß es Premieren-Schaufenster. Dann gab es nach einem Jahr die Kostprobe. Die hat sich dann bis letzte Saison gehalten. Und jetzt versuchen wir ein neues Format, aber wiederum im Foyer, nicht mehr im großen Zuschauerraum, das Premieren-Lunch. Dort werden wir dem Publikum, den Geneigten, die schon mal sich informieren wollen über das Werk, was sie dann eine Woche später hier am Haus sehen werden, werden wir ihnen viele Informationen an die Hand geben. Also eben Stückgenese, über das Stück selbst. Die Regisseurin Jasmin Solfagari wird da sein. Sie wird natürlich auch ihre ganz spezielle Sicht auf das Stück zeigen. Wir geben Einblicke in das Bühnenbild, in das Kostümbild. Der musikalische Leiter Bruno Borralino wird da sein, wird natürlich auch seine Eindrücke zur Musik dem Publikum erzählen. Er hat ja jetzt schon das Orchester dirigiert, er kennt also nicht nur, wie ich die Melodien als klavierbegleitete Exzerpt, sondern er kennt schon die großen Zusammenhänge, er kennt auch die ganzen großen, herrlichen Orchesterklang. Er wird dazu sicherlich was sagen können und natürlich auch die Erfahrung bei den Proben. Ja, und natürlich gibt es auch musikalische Ausschnitte, also von unseren Sängern dargeboten. Da können Sie sich überraschen lassen und da haben natürlich die Leute, die dort kommen werden, unsere Zuhörer oder Zuschauer, schon mal einen sehr schönen, auch akustischen Eindruck von dem, was sie am folgenden Wochenende erwartet.
1: Die Welt der Kunst- und Kulturkritik schaut nach Annaberg Buchholz auf diese Uraufführung. Es wird sicherlich ein spannendes Ereignis, eine große Produktion. Und die Premiere selbst wird dann am 10. Oktober stattfinden.
2: Genau, das findet am 10. Oktober statt. Und zwar um 19.30 Uhr auf der Bühne des Eduard von Winterstein Theaters. Und da würde ich mich freuen, wenn Sie zahlreich erscheinen und ja, diesem aufsehenerregenden Ereignis dieser Uraufführung, eine Operette von dem wirklich bedeutenden Sänger Daniel Behle, beiwohnen.
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6: Das Wetter bis morgen.
7: Mit wenigen Wolken am Himmel, so geht der Dienstag im Erzgebirge zu Ende. Am Abend und in der Nacht gebietsweise gering bewölkt oder klar. Die Luft kühlt sich dann auf Werte zwischen 13 und 8 Grad ab und der Wind wird dazu schwach bis mäßig. In den Höhenlagen auch mit stürmischen Böen aus südlichen Richtungen. Morgen am Mittwoch nur dünn bewölkt und niederschlagsfrei. Dazu gibt es Tageshöchsttemperaturen mit Werten zwischen 16 und 22 Grad in der Region. Und noch die Aussichten für die kommenden Tage. Am Donnerstag weiter ein freundlicher Mix aus Sonne und Wolken, am Freitag dann bewölkt und örtlich etwas Regen. Insgesamt wird es kühler.
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7: Der aktuelle Verkehrsservice hier bei Radio Erzgebirge RSA. Derzeit keine Störungsmeldungen für unser Sendegebiet. Allen eine gute Fahrt.
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1: In den nächsten Minuten gibt es hier bei Radio Erzgebirge RSA Neues aus der Welt der Technik mit Oliver Heinze und den Techniktipps.
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3: Steigende Kosten, Fachkräftemangel, unbesetzte Ausbildungsplätze und jede Menge Bürokratie. Das sind die größten Herausforderungen kleiner und mittelständischer Handwerksbetriebe. Und wenn der Inhaber gleichzeitig Meister, Buchhalter und Chef ist, kostet das Tippen von Angeboten und die Verwaltung von Stellenausschreibungen nicht nur Zeit, sondern im Zweifel auch Aufträge und Personal. Helfen könnte es, wenn man einige Bereiche seines Betriebes digitalisiert. Wie das funktionieren kann und was es für Förderungen gibt, weiß Helke Michael.
4: Angebote, Rechnungen, Arbeitszeiten, Terminplanung und der Überblick über Material und laufende Aufträge. Die Digitalisierung eines Unternehmens kann viele dieser Aufgaben vereinfachen. Dabei sollten kleine und mittelständische Handwerksbetriebe schrittweise vorgehen. So Jochen Schwarz von der Deutschen Förderbank KfW.
5: Eine Bestandsaufnahme ist ein guter Anfang. Auf der KfW-Website gibt es beispielsweise einen Digitalisierungscheck. Der ist kostenlos und in wenigen Minuten ausgefüllt. Er bestimmt, wie digital das Unternehmen schon ist und liefert erste Handlungsempfehlungen. Natürlich sind danach Investitionen nötig. Laptops oder Tablets für die Baustelle und neue Softwarelizenzen kosten Geld. Hier gibt es aber maßgeschneiderte Unterstützung vom Staat, zum Beispiel über spezielle Förderprogramme der KfW.
4: Das Ganze nennt sich ERP Förderkredit Digitalisierung.
5: Damit fördern wir die Anschaffung neuer Hard- und Software, digitale Geschäftsmodelle und auch den Einsatz von künstlicher Intelligenz und Big Data. Neben Investitionen fördern wir auch die laufenden Kosten von Digitalisierungsmaßnahmen. Für viele Vorhaben ist sogar ein Förderzuschuss von bis zu 200.000 Euro möglich.
4: Unternehmen können den Kredit bei ihrer Hausbank beantragen. Bevor man aber Verträge mit Anbietern abschließt, sollte man zwingend auf die Finanzierungszusage warten. Ebenfalls wichtig:
5: Es gibt keinen Mindestkreditbetrag. Das soll vor allem kleinen Betrieben den Einstieg in die Digitalisierung erleichtern. Von einfachen bis hin zu komplexeren Digitalisierungsprojekten ist vieles förderfähig. Insgesamt gibt es 3 Förderstufen. Je komplexer und digitaler das Vorhaben ist, desto höher ist die Stufe und desto besser sind die Konditionen. Die Unternehmensgröße spielt dabei keine Rolle. Mehr Infos gibt's auf der Website der KfW oder im KfW-Infocenter unter 0800 539 9001.
3: Angebote und Rechnungen per Hand schreiben, das frisst Zeit und Geld. Die Digitalisierung kann hier vieles leichter machen und eine Anschubhilfe gibt's von der KfW. Mehr Infos zum Thema gibt's unter kfw.de/enodigi.
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0: Taste gedrückt. Hier für die Lang.
1: So, jetzt bin ich fertig. Es ist 3:15. Können wir losgehen. Und jetzt wieder der Kerzelnachrichten. Neues aus Neidorf.
2: Herzlich willkommen im Dreiseitenhof zum Weihrich-Karzel in Seematal, Ortsteil Neudorf, zum Tag des traditionellen Handwerks am Sonntag, dem 18. Oktober von 10 bis 17 Uhr. Die Region zeigt, was Handwerk kann. Hier dreht sich in der Schauwerkstatt alles um die Herstellung der feinen Weihrich-Karzle, wie zu Großvaters Zeiten. Schauen und staunen oder auch selbst aktiv werden, um mehr über diese kunstvolle Fertigung zu erfahren. Darüber hinaus präsentiert eine Auswahl regionaler Händler ihre handgefertigten Waren und bietet diese zum Verkauf an.
1: So, das waren die Kerzelnachrichten. Mehr auf fuss-weihrichkerzel.de. Fertig. So, jetzt kommt hier der nächste Rang. Weihrichkerzel, Gruß und Klar. Was kostet schon das Graben? Bringe Gott und Heimlichkeit. Nein, in Ordnung.

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1: Das war der Dienstag hier bei Radio Erzgebirge, RSA. Gleich geht es weiter mit den Kollegen von RSA aus Leipzig. Ich bin Herbert Wilde. Ihnen allen noch einen entspannten Dienstag, Feierabend.

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1: Hallo zusammen, hier ist wieder Frank Fleming mit Musikkiste. Und in der heutigen Ausgabe möchte ich auf meiner Zeitreise des Ostrock an die letzte Sendung anknüpfen und mit euch zusammen in die Jahre 2009 und 2010 gehen. 20 Jahre nach Anschluss des kleinen an das große Deutschland sah es im Bereich der nationalen populären Musik leider noch immer nicht nach einem homogenen bzw. zusammengewachsenen Musikmarkt aus. Die Vertreter der ersten und zweiten Musikergeneration ostdeutscher Herkunft tourten vornehmlich in den 5 neuen Bundesländern. Die wenigen Konzerte im westlichen Teil der Republik wurden vorwiegend von Leuten besucht, die vor allem aus wirtschaftlichen Gründen dorthin gegangen waren und als sogenannte Ehemalige ihren alten Helden zujubelten. Immerhin schafften es einige Interpreten und Bands, durch neue, originelle und gehaltvolle Produktionen in der Öffentlichkeit mit Achtung zu folgen. So auch die Band City, die sich mit unserem heutigen Einstandstitel gleich mal selbst zitieren darf. Hier sind City mit »Flieg ich durch die Welt«.

Das waren also City mit Am Fenster 2.0 und ihr hört Franks Musikkiste mit Musik aus dem Jahre 2009 und 2010. Vor allem Künstler dritten Generation mit ostdeutschen Wurzeln gelang es, sich vom angeblichen Stigma Ostmusik oder Ostrock zu befreien und sogar zu internationalem Ruhm zu gelangen. Genannt seien hierbei die ehemalige Teenie-Band Tokyo Hotel und natürlich Rammstein. Eine Nummer kleiner, das heißt im deutschsprachigen Raum, schafften das dann neben den Prinzen aus Leipzig auch der Erfurter Künstler Clouseau, die Friedrichshainer Sängerin von Rosenstolz oder die in Havelberg geborene Annette Louisan. Sie hören wir heute mit ihrem Lied »Gekommen, um zu sagen«.

Während wir im Jahre 2001 über Kai Niemann und seinem Hit Im Osten noch herzhaft lachen konnten, überrascht uns der gebürtige Sangerhausener 2009 mit recht zornigen und kritischen Worten und fordert mit dem Spruch »Wir sind das Volk« 20 Jahre nach der friedlichen Revolution erneut Veränderungen und mehr Mut zur Demokratie. Hier ist Kai Niemann im Jahre 2009 mit »Wir sind das Volk«.

Nach Vereinnahmung seines Liedes durch rechte politische Strömungen distanziert sich Kai Niemann seit geraumer Zeit von diesem Song. Ihr hört Franks Musikkiste mit Musik aus ostdeutschen Landen der Jahre 2009 und 10, in welchen sowohl Karat mit Claudius Dreilich neu starteten, aber auch völlig unerwartet Karussell aus Leipzig eine neue CD nach fast 15 Jahren Pause vorlegten. Hiervon hören wir nun das von Gitarrist Oschek komponierte und gesungene Stück »Stern der Liebe«.

Die wirkliche Überraschung des Jahres 2010 war für mich allerdings das Erscheinen einer komplett neuen Silly-CD. Mein Gott, die Jungs haben sich wirklich Zeit gelassen. Gefühlt waren es 20, tatsächlich jedoch nur 12 Jahre des Wartens. Alle Texte schrieb wieder Werner Karma. Und wenigstens 4 Songs waren wirklich gelungen. Allen voran natürlich der Titelsong. Hier sind Barton, Haspe und Jackie mit Sängerin Anna Loos und Alles Rot.

0: Und das war's auch schon wieder in Franks Musikkiste mit Musik der jüngeren Vergangenheit aus ostdeutschen Gefilden. In der nächsten Sendung begeben wir uns wieder in die Untiefen der 70er und 80er Jahre. Bis dahin, euch allen eine gute Zeit, euer Frank.
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3: Am 12. September 2003 starb die Country-Legende Johnny Cash im Alter von 71 Jahren. 11 Jahre nach seinem Tod erschien ein Album mit 12 bis dahin unveröffentlichten Liedern. Johnny Cash hatte äußerst schwierige Zeiten durchlebt. Er musste sich wegen seiner Medikamentenabhängigkeit behandeln lassen. In der Klinik krempelte er sein Leben um und wandte sich erneut dem christlichen Glauben zu. Auf der Platte ist auch das Lied »I came to believe« zu hören, was heißt »Ich kam zum Glauben«. Darin heißt es unter anderem: »Alles ging schief, als ich es selbst schaffen wollte. Und nach jedem Scheitern fühlte ich mich doppelt so allein. Dann schrie ich, Herr, es muss doch einen sicheren und leichteren Weg geben. Denn es kann doch nicht sein, dass ein Mensch jeden Tag die Hoffnung verliert.« Der Refrain lautet: »Ja, ich kam zum Glauben an eine höhere Macht.« Johnny Cash, als der Man in Black bekannt, glaubte bis an sein Lebensende an Jesus Christus und verfiel nicht wieder der Medikamentensucht.

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